0: Alemanhas homenagir de Deutsche Kommunität, ja? Liebe Grüße, meine großen Freunde, zu Hürgen, zu Hürgenen.
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0: 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Jetzt ist die Temperatur von Cerro Branco Stadt 14 Grad und die relative Luftfeuchtigkeit 50%.

0: Die halbe deutschen Stunden diese Sonntag. Heute ist Sonntag, 6. September 2026. Ja, der erste Sonntag von September Monat. 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
0: 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Lass uns in der Sequenz Musik alle von der halbe deutschen Stunden zwei schöne deutsche Musik heißt Stern Polka. Lass uns zuhören.

0: Wir haben Sternpolka mit Orchestra de Sopros gehört. Halba deutschen Stunden diese Sonntag bei Bandfest-Programm. Mit schöne deutsche Musik und Bandingas. 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

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Jetzt ist die Temperatur von Novo K, von Cerro Branco Stadt, 14 Grad, die relative Luftfeuchtigkeit 48%.

Sehr gut, meine großen Freunde und Zuhörer, wir sind zurück mit unserem Bandfestprogramm, die halbe deutschen Stunden, diese Sonntag, 6. September 2026, hier die halbe deutschen Stunden von September Monat. Wir haben der Sequenz Musik alle Tränen passen nie zu dir, Kasse Hutte, Spatzen, Feuer in ewigen Fest, Spatzen aus Südtirol und California Blue mit Rick King gehört. 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Schwarze Augen, wie schöne deutsche Musik, in der Sequenz Musik alle von der halben deutschen Stunden.

Ja, sehr gut, meine großen Freunde und Zuhörer. Ich präsentiere die halbe deutsche Stunde diese Sonntag bei Bandfest-Programm. 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Danke schön, die unseren Freunden zu hören, Bandfest Program zu hören und participieren bei von Bandfest, von the erste Bandfest Program dieses in September Monat, ja. Ich habe keine Zeit und die halbe deutsche Stunde mehr deutsche Musik zu spielen. Das ist sehr traurig. Nächsten Sonntag haben wir die halbe deutsche Stunde bei Bandfest Programm. Das ist sehr, sehr, sehr gut, ja. Wir, jawohl, lass uns in der Sequenz Musik alle von der halbe deutschen Stunde die letzte schöne deutsche Musik. Heißt Gottes Liebe ist so wunderbar, Simone Sommerland, Carsten Glück und die Kita Frische, ja. Zu hören. Ich wünsche eine schöne Sonntag, schönes Feiertag, ja. Morgen haben wir Feiertag, Independência do Brasil. Die spezielle Feiertag, morgen. Ich wünsche eine schöne Feiertag, schönes Wochen. Und bis nächsten Sonntag von 9 bis 14 Uhr mit unserem Bandfest-Programm die halbe deutsche Stunde, ja? Guten Tag, auf Wiedersehen!